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Also, ich weiß nicht, wie es euch geht. Wenn ich auf meine Uhr schaue, dann ist es 22 Uhr am Dienstag. Und das heißt für mich wieder, ich sitze live im Studio. Hallo und herzlich willkommen zu einer neuen Ausgabe von In die Nacht hier auf countrymusic24.com. Der Sender in Sachen Country, 24 Stunden am Tag machen wir das für euch, gell?

ja, geht wieder in die Nacht mit dem üblichen Chaos, das sich nicht immer vorhersehen lässt. Aber ich freue mich drauf, das Ganze mit der besten Musik der Welt, nämlich Country. Und wir starten mit A, wie Aaron Tippin. Oh, und seine Version von East, Bound and Down. Los geht's. Ich bin der Rainer übrigens. Oh.

8. Die beste Musik der Welt bei der Sendung, die nennt sich In die Nacht, weil wir gehen ja fast in die Nacht. Die Nacht beginnt ja dann quasi ab Mitternacht, keine Ahnung. Wie ihr das rechnet, bei mir fängt es halt an. So, was machen wir denn heute wieder alles? Das kontrollierte Chaos regiert die Welt. Es gibt News aus der Szene. Was müssen wir wieder wissen? Wo müssen wir morgen am Stammtisch mitreden können? Da habe ich ein bisschen was für euch. Gucken wir auf die Charts der aktuellen Woche. Die Top 25 Billboard Hot Country Song Charts werden wir ein bisschen durchleuchten, beleuchten und ein paar Songs daraus auswählen. Das alles dann natürlich um 23 Uhr, der zweiten Stunde der Show, gucken wir dann auf die Charts. Ja. Was haben wir noch? Ja, mein E-Mail-Postfach, das hört auf den Namen rainer@countrymusic24.com. Rainer, schreibt ja bitte mit AI, aber das wisst ihr ja schon. Ja. Ihr schreibt da doch immer rege dahin. rainer@countrymusic24.com, die Adresse hier direkt bei mir im Studio läuft das auf. Und weil ich heute am Dienstag live bin, kann ich das auch natürlich live lesen, wenn ihr mir schreibt. So schaut es mal aus. So, dann orakelt haben wir letzte Woche schon über die CMA Awards. Vielleicht schauen wir da nochmal auf die ein oder andere Kategorie. Ich habe die Orakelliste noch da. Vielleicht ist noch was Interessantes dabei. Mal gucken, gell? So, dann geht's hier mal weiter mit Musik, Country-Musik aus Texas. In dem Fall Tracy Lawrence. Und das ist auch schon ein paar Monate her. Wann ist denn das passiert? Aus dem Alibis-Album von 93. Ja, hau ihn auf! Da spinnt der Baby. Can't Break It To My Heart, eine wunderschöne Nummer hier mit Tracy Lawrence in die Nacht. Mit Rainer. 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
1: 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Holla, die Waldfee, Mr. Luke Combs ist dabei. Lauren Lena aus Georgia. Und die Band Perry mit einer super tollen Coverversion. Da schau her. Alles das demnächst hier bei In die Nacht.

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1: Mr. Thomas Rhett, Feeling Country nennt sich diese Abtempo-Nummer. Ja, und ich habe jetzt ein bisschen Medizin für euch, und zwar eingeschenkt und verabreicht von Dr. Megan Maroney. Yes, sir. Nicht jede Medizin schmeckt bitter, die ist auch wirklich zuckersüß.

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Luke Combs mit Brooks and Dunn und One Too Many. Ja, das ist mal eine beschwingte Nummer, ich sag's euch. So, Charles Aston steht jetzt auf der Agenda. Chip Aston ist er vor ein paar Jahren auch bei uns gewesen, auf einigen Konzerten, unter anderem auch beim C2C in Berlin, habe ich ihn damals erlebt. Und vielen ist er bekannt aus der Fernsehserie Nashville, dort spielt er auch die eine der Hauptrollen des Bandleaders Deacon Claiborne, glaube ich, war sein Name. Und war da der Gitarrist der Band von verschiedenen Stars. Aber auch so als Charles Aston ist er ein begnadeter Musiker und hat auch beim C2C ein paar Songs von sich vorgestellt und hat sie dann auch sukzessive rausgebracht. Zum Beispiel aus dem Album Love Ain't Pretty von 2024. Hier der Song daraus. It I Ain't nennt er sich. Deacon Claiborne alias Charles Aston.

das war für euch Ashley Monroe und On to Something Good, liebe Freunde der Country-Musik auf der Nacht und in die Nacht. Ja, wir haben es alle mitbekommen, vor ein paar Wochen am 25. August ist ja die große Königin der Country-Musik, Dolly Parton, von uns gegangen und deswegen gibt es jetzt auch ein TV-Special drüben in den US of A, um die Grand Dame der Country-Musik nochmal zu honorieren. Am 21. Oktober geht das praktisch auf Sendung. Und mehr als 20 Acts werden ihr da Tribut zollen und auch Songs von ihr performen. Unter anderem werden dabei sein Ella Langley natürlich, Carrie Underwood, die eine wirklich gute Version von I Will Always Love You von sich gibt. Wahnsinn. Lenny Wilson, Carly Pierce ist dabei, Ashley McBride, Lady A. Und natürlich erwähnen wir auch Brad Paisley, der ja auch mit ihr schon das Duett When I Get Where I'm Going performt hat. Die Zac Brown Band wird unter anderem mit dabei sein. Reba, Vince Gill, Ricky Skaggs, Little Bit, also das Who is Who wird sich da wahrscheinlich wieder die Klinke in die Hand geben. Unter anderem auch Mr. Darius Rucker, der ja auch schon mit ihr zusammen kollaboriert hat, wie man so schön sagt in der Musikerszene. Hier ist Darius Rucker und Counter Beer. Ah, übrigens, die Gesetzgeber aus Tennessee, des Bundesstaates Tennessee, die setzen sich ja dafür ein, dass der Flughafen in Nashville jetzt nach Dolly Parton benannt wird. Also wenn man dann rüberfliegt, dann fliegt man praktisch von Frankfurt International nach Dolly Parton International Airport Nashville. Da sind sie noch am Durchbringen. Mal schauen, ob das was wird mit denen, ja. Aber ich denke, die haben nicht so eine Bürokratie wie wir, wo man 20 Durchschläge braucht von jedem Mist und ohne Kopie und noch eine Genehmigung. Und der Anwalt muss noch unterschreiben, da muss der Nachbar noch zustimmen. Ach Gott.

Jo, Dean Brody und Another Saturday Night. Und das klingt doch schon wieder mal nach Caipirinha, Pina Colada und noch irgendwas passend zum Wetter. Ja, ich spiele immer gerne im Winter Sommersongs. Warum denn nicht? Ich habe Zeit. Hier ist die Boots Band und die sind auf dem Weg. I'm on my way, singen sie hier für euch. Feine Nacht.

I'm on my way hier. Die Boots Band bei In die Nacht. Wenn man reinhört, countrymusic24.com, ihr seid Gold. Richtig hier bei mir in der Nacht. So, Brian Kelly und Tyler Hubbard. Die beiden Namen sagen uns bestimmt was, nämlich das sind die beiden der Florida Georgia Line. Und da gibt es jetzt auch die Reunion, die kommen wieder zusammen. Aber das Ganze ist natürlich, wie so oft, nicht einfach so über Nacht passiert, bevor die beiden wieder zusammen auf die Bühne gegangen sind, gab es einiges im Privaten zu klären und zu heilen, so behind the scenes, wie man so sagt, im Fachjargon. Brittany Kelly, die Frau von Brian Kelly, hat da auch ein bisschen was dazu beigetragen, hat die beiden mal auf ein Wochenende, ja, wie soll man sagen, einfach mal so zum Campen geschickt, ja, und wandern und campen, und da haben sie da natürlich auch Zeit gehabt, über die ein oder anderen Sachen zu sprechen. Und ja, das hat geholfen, ja, nachdem sie sich 2022 nach Jahren des Erfolgs dann getrennt haben. Ja, die beiden waren dann ein bisschen solo unterwegs. Und jetzt, also sie waren nicht gestritten, sie waren auch immer noch Freunde und Bandkollegen. Und naja, das Ganze hat jetzt mal wieder ein bisschen gebraucht, wieder zusammenzukommen. Und das Wochenende, wo sie da unterwegs waren, waren dann selten, keine Ahnung, vielleicht haben sie auch dann ein oder anderen Schnaps zusammengetrunken. Mag ja sein. Dann, das hat natürlich dann schon einiges wieder gebracht. Literally, alle sind sie wieder zusammen. Ja, das schreit nach neuer Musik, und vielleicht heißt es dann bald auch mal wieder so ein Smash-Hit, wie zum Beispiel damals der hier. Baby, a song, you make me wanna roll my windows down and cruise. Wie lange haben wir den auf der Nummer 1 gezählt? War auch schon sehr lang.

Eine wunderschöne Coverversion von Gentle on My Mind hier von The Band Perry, liebe Freunde. Ja, wunderschön. So, ja, wo die Liebe hinfällt, da bleibt sie auch pappen. Hm? Das nachfolgende Paar feiert jetzt 30 Jahre, also 30-jähriges Ehejubiläum, 30-jährige Hochzeit. Was ist das für eine Hochzeit? Weiß ich, was das ist. Blech, Hochzeit, Gold, Silber, Bronze. Ihr wisst es bestimmt besser als ich. 30 Jahre feiern sie. Und wenn man rechnet, wie es angefangen hat damals, weil er war nämlich schon ja, auf Country-Tour damals. Ja. Und sie hat dann als Opening-Act fungiert, 2 Jahre später als Opening-Act, in der Spontaneous Combustion Tour von einem gewissen Herrn Tim McGraw. Ja, und da kam dann eine junge Künstlerin als Support mit auf die Bühne namens Faith Hill. Ja, der Funke ist also sofort Stantepete, absolut total übergesprungen. Und das endet natürlich dann mit einer Verlobung. Und später am 26. Juni 96 hat er dann natürlich auch die entscheidende Frage gestellt. Ja, wie Faith Hill da geantwortet hat, das können wir uns jetzt nach 30 Jahren sicherlich denken. Ja, das war eine Zeit damals, also back when damals. Mr. Tim McGraw, 30 Jahre. Mhm. Und immer noch happy. Die müssen irgendwas richtig machen, ne?

Uiuiui, 23.02 Uhr ist es im Country Music 24 Land. Und die zweite Show, die zweite Stunde der Show hat begonnen. Nicht die zweite Show, ich mache nur eine am Dienstag. Ne? Und wir gucken mal zusammen jetzt auf die aktuellen Hot Country Billboard Single Charts. Die Top 25 ermittelt vom Billboard Magazin liegen mir vor und wir springen da mal ein bisschen drüber. Zum Beispiel auf der 25 neu hochgerutscht. Painted You Pretty, ein Song von Hudson Westbrook auf dem Album Texas Forever, ist der drauf. 25 neu nach oben gerutscht in die obere Hälfte, in die oberen 25 halt. Auf der 24 drüber Luke Bryan und sein Song Country and She Knows It aus dem Album Signs hat sich auf der 24 eingefunden. Abgerutscht von 21 auf 23 ist Mexico Honey, der Song von Casey Musgraves aus dem Album Middle of Nowhere. Bisschen abwärts ist es dann doch gegangen. Zac Top ist wieder mit dabei auf der 21. Von der 22 ging es eins nach vorne. South of Sanity heißt der Song aus dem Album It Ain't In It For My Health. Ich kann das nicht mehr lesen hier. Leitsicht hat mich verlassen. Ain't In It For My Health. Mal eine neue Dioptrien beantragen. South of Sanity, die 21. Laurel Alena haben wir heute schon gehört. Und im Duett mit Jades Matthews sitzt sie auf der Nummer 20. All My Exes nennt sich dieser Song. Dann haben wir, was haben wir da noch? Die Nummer 17, Stella Lefty und Vincent Mason. Das Duett Something to Lose aus der EP von Stella ist This Heaven auf der Nummer 17. Aber leichter Abwärtstrend von der 16 ging es eins nach unten. Die 16 hingegen belegt Lainey Wilson und John Mayer mit dem Song Phone Keys Wallet. Auch sie hat ein bisschen Boden verloren. Die 15, Riley Green, Think As You Drunk aus dem Album That's Just Me. Auch er hat ganze 4 Plätze verloren, war letzte Woche noch der 11 und diese Woche ist er schon nur noch auf der 15. Wir hören mal rein in Stella und Vincent Mason hier. Something to Lose nennt sich der Song. Die Nummer 17. Und danach zählen wir weiter.

Hui. So, das war hier Stella Lefty und Vincent Mason mit ihrem Duett Something to Lose. So, wir waren schon auf der Nummer 15 bei Riley Green, dann zählen wir einfach mal oben weiter. Gleich geblieben zur Vorwoche, Carry On, der Song von Mr. Kenny Chesney.

der Nummer 5 mit I Can't Love You Anymore und mit Be Her auf der Nummer 5 unverändert zur Vorwoche. Auch Stella Lefty auf der Nummer 2, Silbermedaille wie die Woche auf, auch mit dem Titel Boston. Und ja, unverändert auf der Nummer 1, Jews in Texas, der Song von Ella Langley. Ja, die hat ja auch jetzt vor kurzem sogar Mariah Carey von der Nummer 1 entthront auf mit der All-Genre Top 100 auf der längsten Nummer 1 sitzenderweise. Fast schon 25 Wochen ist sie da zugegen. Mariah Carey hat damals mit, ich glaube, das war All I Want for Christmas Is You, nicht ganz so lange geschafft. Ja, eine Country-Künstlerin vertreibt Mariah Carey von der Nummer 1. Ja, und die deutschen großen Radiostationen verschlafen das einfach. Hier ist Ella Langley. Der Titel auf der Nummer 5, Be Her. Die schlafen einfach.

0: Tja, die gute Ella. Ella, ich hau Mariah Carey vom Thron Langley. Mit ihrem Song Be Her. Das waren die Charts für diese Woche. Nächste Woche gibt es selbstverständlich wieder neue. Und jetzt erstmal im Dreiviertel- bzw. im Sechsvierteltakt.
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0: Kommt heute von Midland Country Music aus Texas. Vaquero!

0: Diese Stimme ist Jennifer Nettles von Sugarland mit dem Titel Stay, inspiriert übrigens durch einen Song von Reba McEntire, wie sie letztens veröffentlicht haben. Hier ist Curtis Grimes, That's What Cowboys Do.
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Mr. Craig Morgan Little Bit of Life. So, ja, nicht nur Ella Langley kann Leute vom Thron schubsen, auch Kenny Chesney macht das. Oder ja, probiert es jetzt. Lang hat er nicht mehr hin, 2 Wochen noch, muss durchhalten. Und dann hat er zum Beispiel Tim McGraw von seinem Rekordtreppchen hinabgestoßen. Wenn wir uns mal die Country Airchecks anschauen, sein aktueller Song aus den Charts Carry On ist er praktisch die Nummer 1 auf den Radio und Record Media Base Country Charts. Und das ist die 37. Nummer 1 für Mr. Kenny Chesney in diesen Charts. Damit erklimmt er in diesen Charts zumindest den 3. Platz für die meisten Nummer 1 Hits. Natürlich auf der Nummer 1 George Strait mit 44 Nummer 1. Knapp dahinter mit 40 die Band Alabama. Also das ist keine schlechte Gesellschaft, wenn ihr mich fragt. Ne? Auf den Top 3 und dann halt Kenny Chesney mit 37 Nummer 1. Aber der größere Deal, der steht da noch bevor. Carry On gibt ihm momentan die 75. Karrierewoche auf der Nummer 1 und damit ist er 2 Wochen entfernt, um Tim McGraw von diesen Treppchen hinabzustoßen. Der hat nämlich 77 insgesamt Wochen auf der Nummer 1 verbracht und ja, Kenny Chesney ist jetzt noch 2 Wochen dahinter. Wenn er die noch durchhält, dann ist auch Mr. Tim McGraw um ein Treppchen nach unten. Ja? Was ist das für ein Song, den wir da alle so verrückt finden? Das ist hier Kenny Chesney und Carry On. Aus seinem aktuellen Album Silver Sands Marina. Toller Song.

David Glenn, Friday Night Drunk. Auch ein ansprechender Titel, muss ich jetzt gerade feststellen. So, ja, der texanische Wirbelwind, wie ich sie immer nenne, Miranda Lambert, hat jetzt das komplette Album Crisco doch mal released. Teile davon sind da vorher schon rausgekommen, wie zum Beispiel der Titeltrack. Und jetzt ist auch der Rest mit erschienen. Und ja, normalerweise, sagt sie, ist ja beim Album-Release, da wird sie komplett kirre und verrückt, weil das ist ja praktisch, man serviert praktisch dem Kunden, dem Musikkunden, das Herz auf dem Silbertablett. Aber bei diesem Album Crisco, da verschmelzt sie praktisch Country und Disco. Ja, sie möchte nämlich die Queen of Country Disco werden. Da ist sie auf einem guten Weg dazu. Und bei diesem Album war das nämlich anders als bei dem vorhergehenden sind wir wieder beim Plural, ne? Alben haben wir letztes Jahr gelernt, letzte Woche, durch eine Deutschlehrerin, die mir geschrieben hat. Alben, ne? Sie hat an das Album Crisco, hat sie nicht diese Erwartungen gestellt, die sie auf den vorhergehenden Scheiben hatte. Jetzt habe ich Scheiben gesagt. Gut ausgetrickst, ja. Und somit war sie schon sehr, sehr, sehr entspannter, als dieses Album dann praktisch released worden ist. Ja. Die Erwartungen sind anders gewesen und sie war auch ein bisschen anders. Und ein Titel daraus, der nennt sich Cutting Onions. Also Zwiebeln schneiden. Aus dem neuen Album von Miranda Lambert, Crisco, Cutting Onions. Ja, halt's nicht aus. Eine Mischung aus Country und Disco.

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Holla, die Waldfee, ich kann es euch sagen. Da geht mein Herz dahin. Der war ein bisschen schnell. Hier ist Brooks und dann My Heart is Lost to You. Oder auf Spanisch Mi Corazón Perdido en Ti.

Jetzt haben die Mavericks sauber gesungen und gespielt. Jetzt geht's weiter mit CCR, Cross Canadian Ragweed in dem Fall. Song nennt sich Fightin' For, liebe Freunde der Nacht.

Das war Bryce Leatherwood, der Sieger der 22. Staffel von The Voice, drüben in den US of A. Ja, aus Georgia kommt er und macht Traditional Country, wie man so hört. Schöne Texas Country. Bryce Leatherwood, Neon Das war der Titel und das war auch eigentlich schon wieder mal mein Rausschmeißer für diese Woche. Ja, tut mir leid, liebe Freunde, die 2 Stunden, die vergehen. Sehr, sehr schnell, immer wenn man Spaß dabei hat. Habe ich schon feststellen müssen. Aber morgen um 13 Uhr wird diese Sendung nochmal wiederholt. Und nächsten Dienstag gibt es dann eine neue Ausgabe hier auf countrymusic24.com. Dann heißt es wieder In die Nacht mit Rainer und ja, natürlich mit euch allen. Natürlich auch mit dazu. Hier ist Sugarland, mein Abschlusssong. Life in a Northern Town heißt der übrigens, übelste 80er-Nummer damals. Und hier mit Little Big Town und Jake Owen und vielen mehr. So, das war's dann schon wieder von mir für diese Woche. Was bleibt mir übrig, als mich zu bedanken für euch, für eure Unterstützung, die dabei waren, alle, die mit auf der virtuellen Couch gesessen sind. Kommt nächste Woche wieder. Ich freue mich auf euch. Bleibt gesund, führt euch, habe die Ehre, führt euch Gott und Gott.

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